0: Danke, Chandra.
1: Chandra,
0: du sagst, wo gibt es ein Problem, das zeigt ja, wie bei einem Mann kann aus.
1: Also, das zeigt auch nichts mehr, du sagst, wo.

Also, gestern, das war das im Mehl, wo wir gleich fuhren, mehr. Ich bin nicht vorgehen.

0: Fahrer 11 nach Fahrer.
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0: Das ist nach Fahrer, von der Vorkant, Fahrer, der Kraftkant, Gönig, Gönig, von der Lande, Klasse, Fahrer, die Tausende, Gönig, Gönig.
1: Also, wenn es

0: sabes, todo es más gas. Los gasistas que saben que... Ja sabe, es esa zentrale, wo es sabe, es schon mit der Kusenjagin, da ist es so ein Schluss von Tien, wo man es dann haben, ich habe schon bei einem Stand der Kurve, das ist ein Du.
1: Ja, doch, krass, jetzt, ja, sabe, ich habe.